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1: Besuchen Sie Celje und die größte mittelalterliche Burg Sloweniens.
2: Celje ist nicht nur eine Stadt, es ist eine Geschichte.
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1: Kraftstoffpreise in Slowenien deutlich gestiegen. Guten Tag, mein Name ist Xenia Samardzija-Matul.
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1: In Slowenien sind die regulierten Preise für Erdölprodukte über Nacht deutlich gestiegen. Ein Liter bleifreies Superbenzin kostet knapp 1,7 Euro, das sind 6 Cent mehr als bisher. Der Dieselpreis stieg um 13 Cent auf 1,8 Euro pro Liter. Heizöl verteuerte sich um 14 Cent. Die neuen Preise gelten bis einschließlich 27. Juli. Damit ist Benzin so teuer wie seit Ende Mai nicht mehr. An Tankstellen entlang von Autobahnen und Schnellstraßen können die Händler ihre Preise weiterhin frei festlegen. US-Präsident Donald Trump hat im Iran erneut mit Vergeltung gedroht. Auf seiner Online-Plattform Truth Social schrieb er, jedes Mal, wenn der Iran einen US-Soldaten töte, werde er dafür ein Vielfaches bezahlen. Nach Angaben einer Sprecherin will Trump am Abend zu einem Militärstützpunkt im US-Bundesstaat Delaware reisen. Dort sollen die sterblichen Überreste eines kürzlich im Nahen Osten getöteten US-Soldaten eintreffen. US-Präsident Donald Trump will auch zahlreiche Waren aus Kanada Zölle von 50% erheben. Er wirft dem Nachbarland vor, US-amerikanische Autos sowie Alkohol- und Milchprodukte zu benachteiligen. Nach Angaben des Weißen Hauses sollen die Zölle in 30 Tagen in Kraft treten. Ausgenommen werden sollen Energieprodukte, Kalidünger, Fisch und kritische Mineralien. Wie die Nachrichtenagentur AP berichtet, hat Trump seine Berater außerdem angewiesen, weitere Zölle gegen Kanada zu prüfen. Begründet wird dies unter anderem mit den Waldbränden in Kanada, die nach Ansicht des Präsidenten die Luftqualität in den USA beeinträchtigt haben. Der neue britische Premierminister Burnham hat mit der Bildung seiner Regierung begonnen. Der frühere Verteidigungsminister Healey übernimmt das Finanzministerium. Er hatte das Kabinett erst vor wenigen Wochen aus Protest gegen den Kurs seines Vorgängers Starmer verlassen. Neuer Außenminister wird der bisherige Energieminister Miliband. Innenministerin bleibt Shabana Mahmood. Die bisherige Finanzministerin Reeves und der ehemalige Vize-Regierungschef und Justizminister Lammy wurden von Burnham entlassen. Der Sozialdemokrat war am Montagnachmittag von König Charles zum neuen Premierminister ernannt worden. Heute Nachmittag muss man mit Regenschauern, teils auch Gewittern in ganz Slowenien rechnen. Tageshöchstwerte 22 bis 28 Grad Celsius.
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1: Mit kürzeren Staus muss man derzeit auf der A1, der Autobahn Maribor-Ljubljana zwischen Slovenske Konice und Ramlje rechnen. Dann von Cortina Richtung Ljubljana staut es sich ebenfalls, wie auch auf der A1 Koper-Ljubljana vor Postojna. Vor Postojna staut es sich auch Richtung Koper.
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2: Und ja.
3: 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Du auch?
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3: 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Und die Spanier.
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2: Die Fußballweltmeisterschaft 2026 ist Geschichte. Der mit 104 Spielen längste Mundial in der Fußballgeschichte ließ niemanden unberührt. Für Fußballfans war es ein weiteres Fest des Fußballs, aber auch der politischen Spielchen und vor allem der Zusammenkunft von Millionen von Fans aus aller Welt. Die WM hat einen neuen Weltmeister und zahlreiche Fansymbole hervorgebracht. Vom berühmten Fan aus der Demokratischen Republik Kongo, der während der gesamten Spiele regungslos dastand und eine Statue des ersten Premiers des Landes Lumumba darstellte, über den Ansturm der stets lautstarken schottischen Fans, die die Bierkeller in Boston leergeräumt haben, bis hin zu den stets äußerst ordnungsbewussten japanischen Fans, die auch in diesem Jahr nach jedem Spiel das Stadion aufräumten, und natürlich dem Hit der WM, dem norwegischen Ruderlied, das bis ins Viertelfinale hallte und durch die Straßen und alle Stadien schallte. Am Ende waren es jedoch die spanischen Fans, die am lautesten waren und auf den Straßen von New Jersey den Weltmeistertitel feierten. Zuvor hatte sich die Furia Roja unter der Leitung von Teamchef Luis de la Fuente im Finale gegen Titelverteidiger Argentinien mit 1:0 nach Verlängerung durchgesetzt und holte damit nach 2010 den zweiten WM-Pokal der Verbandsgeschichte. Den WM-Pokal überreichten US-Präsident Donald Trump und FIFA-Chef Gianni Infantino. Infantino lobte dabei beide Finalisten und sprach von einer WM von Rekorden.
3: Spain has been fantastic. They deserve to win the World Cup. Argentina has been great as well, and I'm very happy because, well, this World Cup has not just broken all possible records, it has smashed them.
2: Das Turnier in den USA, Kanada und Mexiko war die erste Weltmeisterschaft mit 48 Mannschaften. Mehr Teams, mehr Spiele und ein neues Format sorgten bereits in der Gruppenphase für zahlreiche Überraschungen. Einige etablierte Fußballnationen wie Deutschland mussten früh um den Einzug in die K.O.-Runde kämpfen, während Außenseiter mit mutigen Auftritten für Schlagzeilen sorgten. In der K.O.-Phase setzte sich Spanien mit einem technisch starken und schnellen Fußball immer weiter durch. Die Spanier bezwangen unter anderem Portugal und Belgien und überzeugten mit einer Mischung aus Ballbesitz, Tempo und taktischer Disziplin. Im Halbfinale folgte ein 2:0-Sieg gegen Frankreich. Auch Argentinien spielte erneut ein starkes Turnier. Der Weltmeister von 2022 kämpfte sich bis ins Finale und träumte unter dem Taktierstab von Fußball-Superstar Lionel Messi von einer erfolgreichen Titelverteidigung. Doch gegen Spanien fehlte am Ende das entscheidende Durchsetzungsvermögen. Die Spanier bewiesen in der Verlängerung die besten Nerven und sicherten sich so den historischen Erfolg. Nicht nur die Argentinier, sondern auch ihre Fans haben bei der WM einen tiefen Eindruck hinterlassen. In einem Finale, in dem die argentinischen Spieler nur selten in Richtung des spanischen Tors blickten. Doch für die Landsleute waren sie Helden, die ihnen Hoffnung auf einen weiteren WM-Titel gaben.
4: Argentina left everything on the field and we're very proud of our players and our country, and all we can say is thank you for making us believe that we can be world champions again.
2: Für Aufmerksamkeit sorgte auch der Kampf um Platz 3. England und Frankreich lieferten sich ein spektakuläres Torfestival, das England mit 6:4 für sich entschieden hatte. Eine besondere Rolle spielte außerdem der slowenische Schiedsrichter Slavko Vincic. Gemeinsam mit seinen Assistenten Tomáš Klančnik und Andráš Kovačič zeigte er beim 1:0-Sieg Spaniens eine starke Leistung im Finale. Die beiden Trainer Luis de la Fuente und Lionel Scaloni hatten nach der Finalpartie kaum Kritik am slowenischen Schiedsrichterteam. Auch der Weltverband FIFA lobte Vincic und bezeichnete seine Berufung für das Finale als Ergebnis seiner konstant starken Leistungen während des gesamten Turniers. FIFA-Schiedsrichterchef Pierluigi Collina erklärte, die Auswahl für das Endspiel sei eine Anerkennung für Vincics hervorragende Arbeit gewesen. Im Fazit: Mit dem Finale in East Rutherford endete am Sonntag nach 104 Spielen eine außergewöhnliche WM mit Spanien als neuen Champion und vielen Geschichten, die den Fußballsommer 2026 geprägt hatten. Die kommende Fußball-WM 2030 wird jedoch eine ganz besondere Ausgabe. Sie feiert das 100. Jubiläum der ersten WM 1930 in Uruguay und wird erstmals in der Geschichte auf 3 Kontinenten und in 6 Ländern ausgetragen. Die Hauptgastgeber sind Spanien, Marokko und Portugal. In diesen Ländern wird auch der Großteil der Spiele ausgetragen. Zusätzlich gibt es zum Jubiläum aber auch 3 besondere Eröffnungsspiele Spiele in Uruguay, Argentinien und Paraguay. Als Erinnerung an die erste WM vor 100 Jahren. Für die Fußballfans bedeutet die WM so eine Reise durch die Fußballgeschichte und Gegenwart. Vom legendären Estadio Centenario in Montevideo bis zu den modernen Arenen Europas und Nordafrikas.
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1: Wegen eines defekten Fahrzeugs auf der A1 der Autobahn zwischen Ljubljana und Koper kommt es zwischen Senožeč und Nános zu Behinderungen. Hier ist eine Fahrspur gesperrt. Und auf der A2 von Ljubljana Richtung Karavanken gibt es Reifen auf der Fahrbahn. Und zwar fahren Sie vorsichtig zwischen Povodje und Vodice. Zu Staus kommt es weiterhin auf der A1 von Maribor Richtung Ljubljana, und zwar zwischen Slovenske Konjice und Ramlje, wie auch von Krtina weiter. Auf der A1 von Koper nach Ljubljana staut es vor Postojna, also auch Richtung Koper. Zu regem Verkehr kommt es auch auf die Verbindungen Lesce-Bled und Šmarje-Koper.
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1: Kraftstoffpreise in Slowenien deutlich gestiegen. Guten Tag, mein Name ist Xenia Samardzija-Matul.
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1: In Slowenien sind die regulierten Preise für Erdölprodukte über Nacht deutlich gestiegen. Ein Liter bleifreies Superbenzin kostet knapp 1,7 Euro, das sind 6 Cent mehr als bisher. Der Dieselpreis stieg um 13 Cent auf 1,8 Euro pro Liter. Heizöl verteuerte sich um 14 Cent. Die neuen Preise gelten bis einschließlich 27. Juli. Damit ist Benzin so teuer wie seit Ende Mai nicht mehr. An Tankstellen entlang von Autobahnen und Schnellstraßen können die Händler ihre Preise weiterhin frei festlegen. Der Süden Istriens ist heute von einem schweren Unwetter getroffen worden, das vielerorts von Hagel begleitet wurde. Besonders stark betroffen war Rovin. Dort fielen Hagelkörner in der Größe von Walnüssen. Nach Angaben lokaler Medien wurden mehrere Menschen leicht verletzt. Auch aus anderen Teilen Kroatiens werden Hagelschauer gemeldet. Große Regenmengen legten zudem den Verkehr teilweise lahm. Auch die Insel Krk war nach Angaben lokaler Medien von Hagel betroffen. Am Morgen ging auch im weiteren Gebiet um Sinn und im dalmatinischen Hinterland Hagel nieder und verursachte Sachschäden. Nach Angaben des kroatischen Wetterdienstes bleibt das Wetter heute wechselhaft bewölkt und unbeständig. Für die Regionen Rijeka und Knin sowie für Dalmatien gilt wegen der Gefahr von Gewittern und starken Winden mit Orkanböen eine orange Wetterwarnung. Der slowenische Radsportler Tadej Pogačar gehört zu den drei Top-Favoriten auf den Sieg in der 16. Etappe der Tour de France. Nach dem Ruhetag am Montag steht heute ein 26 Kilometer langes Einzelradfahren von Evian nach Thonon auf dem Programm. Neben den gesamtführenden Pogačar zählen der Belgier Remco Evenepoel und der Italiener Filippo Ganna zu den Favoriten. Pogačar, der um seinen 5. Gesamtsieg kämpft, liegt in der Gesamtwertung genau 5 Minuten vor Evenepoel. Pogačar startet heute als letzter um 17.15 Uhr bei der Einzelfahrt. Evenepoel geht 2 Minuten früher ins Rennen, während Ganna bereits kurz vor 14 Uhr startet. Mit Jan Tratnik und Matej Mohoric sind auch 2 weitere Slowenen heute dabei. Heute Nachmittag muss man mit Regenschauern, teils auch Gewittern in ganz Slowenien rechnen. Tageshöchstwerte 22 bis 28 Grad Celsius.
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1: Wegen eines defekten Fahrzeugs ist auf der A1 von Ljubljana nach Koper vor Logatec eine Fahrspur gesperrt. Auf derselben Autobahn ist außerdem die Überholspur zwischen Nanos und Senožeče gesperrt. Auf der A2 von Ljubljana Richtung Karavanken gibt es wegen eines defekten Fahrzeugs Behinderungen zwischen Povodje und Vodice. Außerdem staut es sich auf der A1 wegen Bauarbeiten von Maribor nach Ljubljana zwischen der Raststation Tepanje und dem Tunnel Golorebro. Und auch auf der A1 von Ljubljana nach Koper kommt es zwischen Unetz und Postojna zu Staus Richtung Ljubljana, außerdem vor Postojna. Reger Verkehr auch auf den Verbindungen Lesce, Bled, Šmarje, Koper und Seča, Izola.
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1: Heute ist Dienstag, der 21. Juli. Und wir wollen jetzt herausfinden, welche kulturelle Veranstaltungen Sie heute besuchen können. Wir beginnen in Ptui. Das Festival Arsana lädt heute zu einem Konzert mit der Jazzsängerin Laurie Williams. Laurie Williams' bezaubernde Stimme entführt die Zuhörer in eine andere Welt. Damit gehört sie zu den gefragtesten Jazzsängerinnen in den USA.

Das Konzert beginnt um 19.30 Uhr in der Alten Glaserei im Jugendzentrum. Im Rahmen des Festivals In Memoriam, Professor Peter Hafner, tritt um 20 Uhr im Garten des Sokolhauses in Skofia-Luka die Musikgruppe Grund auf. Sie verbindet Ethnomusik, Rock, Jazz und moderne elektronische Musik.

Das Auditorium Porto Roche veranstaltet eine Konzertreihe unter dem gemeinsamen Titel Musikalische Momente im Parc Sonze. Heute Abend steht um 20.30 Uhr die Sängerin, Instrumentalistin und Komponistin Ita Cora auf der Bühne. Sie hat ihren künstlerischen Ausdruck an der Schnittstelle verschiedener Kunstformen gefunden und komponiert unter anderem Musik für Theater, Film und Performances.

Das Ethno Hysteria World Orchestra tritt heute Abend im Rahmen des Sommers in Celje auf. Es handelt sich um eines der einzigartigsten internationalen Musikprojekte, das rund 80 Musiker aus mehr als 20 Ländern der Welt vereint.

0: Das Konzert findet auf der Bühne Zeller beim Wasserturm statt und beginnt um 20.30 Uhr. Oh, das waren sie auch schon, die Veranstaltungshinweise für den heutigen Abend. Das Team von Radio SI wünscht gute Unterhaltung.
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1: Mehr als 44.000 Unterschriften für Referendum gegen politische Willkür gesammelt. Guten Tag, mein Name ist Xenia Samardzija-Matul.
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1: In Slowenien ist bei der Nationalversammlung ein Antrag auf ein Referendum gegen eine Änderung des Gesetzes über parlamentarische Untersuchungsausschüsse eingereicht worden. Der Antrag wird von den Unterschriften von mehr als 44.000 Wählern unterstützt. Nach Ansicht der Initiatoren würde die geplante Gesetzesänderung eine wichtige Schutzvorkehrung gegen den politischen Missbrauch parlamentarischer Untersuchungsausschüsse beseitigen. Sie werfen der Regierungskoalition vor, mit der Änderung eine entscheidende Kontrolle über die Arbeit solcher Ausschüsse abschaffen zu wollen. Franko Juri, der Erstunterzeichner des Referendumsantrags, bezeichnete die Initiative bei der Übergabe der Unterschriften an die Nationalversammlung als einen Schritt gegen politische Willkür. Juri warnte, ein solcher Untersuchungsausschuss könne zu einem politischen Instrument werden.
2: Im Predusento pomeni, da bo ta preiskovalna komisija, ki bo politična.
1: Er würde nicht aus Staatsanwälten und Polizisten bestehen, sondern aus Politikern, die Untersuchungen einleiten und dabei unter anderem auf persönliche Daten, Bankkonten und Computer zugreifen könnten. Diese Gefahr müsse man sich bewusst machen, insbesondere diejenigen, die möglicherweise selbst Ziel solcher Untersuchungen werden könnten. Neun Monate nach dem spektakulären Einbruch öffnet der Louvre in Paris die berühmte Galerie d'Apollon wieder für Besucher. Die kostbaren Ausstellungsstücke werden dort allerdings vorerst nicht zu sehen sein. Die bisher dort präsentierten Schmuckstücke und wertvollen Objekte sollen in einem fensterlosen Tresorraum verlegt werden. Statt die Galerie mit leeren Vitrinen an den Einbruch zu erinnern, soll sie wieder als prachtvoller Prunksaal erlebbar sein. In Slowenien sind die regulierten Preise für Erdölprodukte über Nacht deutlich gestiegen. Ein Liter bleifreies Superbenzin kostet knapp 1,7 Euro, das sind 6 Cent mehr als bisher. Der Dieselpreis stieg um 13 Cent auf 1,8 Euro pro Liter. Heizöl verteuerte sich um 14 Cent. Die neuen Preise gelten bis einschließlich 27. Juli. Damit ist Benzin so teuer wie seit Ende Mai nicht mehr. An Tankstellen entlang von Autobahnen und Schnellstraßen können die Händler ihre Preise weiterhin frei festlegen. Heute Nachmittag muss man mit Regenschauern, teils auch Gewittern in ganz Slowenien rechnen. Tageshöchstwerte 22 bis 28 Grad Celsius.
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1: Wegen eines defekten Fahrzeugs auf der A1 der Autobahn Ljubljana-Koper kommt es bei der Gabelung Sermin zu Behinderungen. Es staut sich auf der A1 von Maribor nach Ljubljana zwischen Slovenske Konjice und dem Tunnel Golo-Rebro. Richtung Maribor zwischen der Station Sima und dem Tunnel Pleto-Varje. Zu Staus kommt es auch auf der A1 von Ljubljana Richtung Koper, und zwar zwischen Kozari und Brezovica, wie auch zwischen Unec und Postojna. Richtung Ljubljana zwischen Razdrto und Postojna und zwischen Vrhnika und Brezovica. Auf der Verbindung Lesce-Bled geht es nur sehr langsam voran.
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1: Kraftstoffpreise in Slowenien deutlich gestiegen. Guten Tag, mein Name ist Xenia Samardzija-Matul.
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1: In Slowenien sind die regulierten Preise für Erdölprodukte über Nacht deutlich gestiegen. Ein Liter bleifreies Superbenzin kostet knapp 1,7 Euro, das sind 6 Cent mehr als bisher. Der Dieselpreis stieg um 13 Cent auf 1,8 Euro pro Liter. Heizöl verteuerte sich um 14 Cent. Die neuen Preise gelten bis einschließlich 27. Juli. Damit ist Benzin so teuer wie seit Ende Mai nicht mehr. An Tankstellen entlang von Autobahnen und Schnellstraßen können die Händler ihre Preise weiterhin frei festlegen. Der neue britische Premierminister Burnham hat mit der Bildung seiner Regierung begonnen. Der frühere Verteidigungsminister Healey übernimmt das Finanzministerium. Er hatte das Kabinett erst vor wenigen Wochen aus Protest gegen den Kurs seines Vorgängers Starmer verlassen. Neuer Außenminister wird der bisherige Energieminister Miliband. Innenministerin bleibt Shabana Mahmood. Die bisherige Finanzministerin Reeves und der ehemalige Vize-Regierungschef und Justizminister Lammy wurden von Burnham entlassen. Der Sozialdemokrat war am Montagnachmittag von König Charles zum neuen Premierminister ernannt worden. Zu seinen Plänen sagte er:
2: Later this year,
1: später in diesem Jahr werde ich einen neuen Plan für Großbritannien vorlegen, einen 10-Jahres-Plan, der den Weg von unserer heutigen Situation zu dem aufzeigt, wo ich glaube, dass wir alle Großbritannien sehen wollen, unabhängig davon, woher wir kommen oder welcher Partei wir unterstützen. Aber ich kann schon jetzt etwas tun, um den Menschen etwas Luft zu verschaffen und sie bei den Lebenshaltungskosten zu entlasten. Einige dieser Maßnahmen werde ich ab morgen vorstellen. Die Deutsche Bahn will an allen rund 5.400 Bahnhöfen in Deutschland ein Alkoholverbot einführen. Alkohol soll künftig nur noch in gastronomischen Betrieben konsumiert werden dürfen, nicht mehr auf Bahnsteigen oder in Bahnhofshallen. Wie Bahnchefin Evelyn Praller der Bild-Zeitung sagte, soll die Maßnahme für mehr Ordnung und Sicherheit sorgen, sowohl für Reisende als auch für das Zugpersonal. Das Alkoholverbot soll bis Mitte Oktober umgesetzt und von Sicherheitskräften der Deutschen Bahn sowie der Bundespolizei kontrolliert werden. Wer dagegen verstößt, muss mit einem Platzverweis rechnen. Bei wiederholten Verstößen kann ein Hausverbot ausgesprochen werden. An großen Bahnhöfen, etwa in Frankfurt, Hamburg und Köln, gilt ein Alkoholverbot bereits seit längerer Zeit. Morgen wird es meist heiter, Frühwerte 8 bis 17 Grad, Tageshöchstwerte morgen 22 bis 28 Grad Celsius.
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1: Wegen eines defekten LKWs auf der Verbindung Vodice-Moste verläuft der Verkehr bei Moste abwechselnd einspurig. Es staut sich hier. Zu Staus kommt es auch auf der A1 von Ljubljana nach Maribor zwischen der Raststation Sima und dem Tunnel Pletovari, wie auch auf der A1 von Ljubljana nach Koper zwischen Kozari und Vrhnika. Zwischen Unetz und Postojna und Richtung Ljubljana staut es sich zwischen Razdrto und Postojna, wie auch an mehreren Abschnitten zwischen Vrhnika und Brezovica. Und auch auf den Verbindungen Lesce-Bled und Bohinska-Bela-Bled muss man mit Staus rechnen.
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1: Due to an accident on the... Entschuldigung, wegen eines Unfalls auf der A1 von Ljubljana nach Maribor. Die Überholspur ist gesperrt zwischen Dramli und dem Tunnel Pletovare. Und ein anderer Unfall auf der A1 von Koper nach Ljubljana. Hier kommt es zwischen Logatitz und Vrhnika zu Behinderungen. Es staut sich auf der A1 von Ljubljana nach Maribor zwischen der Haltestation Sima und dem Tunnel Pletovare. Außerdem auf der A1 von Ljubljana nach Koper zwischen Kozari und Dragomer. Richtung Ljubljana geht es nur langsam voran zwischen Resdorta und Postojna, wie auch zwischen Logatec und Brezovica an mehreren Abschnitten. Langsam geht es auch voran auf den folgenden Verbindungen Lesce-Bled und Bohinska-Bela-Bled.
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2: Nahe dem Wohainer oder Bochiner See befindet sich ein Schloss, das einst dem reichen Industriellen Giga Zeus oder auf Deutsch Sigismund Zeus Baron von Edelstein gehörte. Er war ein Unterstützer der Künste und Wissenschaften. Noch bemerkenswerter ist jedoch die Brücke, die Zeus 1777 in Auftrag gab, um den Transport von Waren zu seinem Schloss zu erleichtern. Sie wird nämlich Teufelsbrücke genannt und ist auch mit einer Legende verbunden. Der Volksmund sagt, als die Brücke gebaut wurde, arbeitete man von früh bis spät, doch als man in den Morgenstunden die Arbeit wieder aufnehmen wollte, war alles zerstört. Einer der Arbeiter soll daraufhin gesagt haben, soll doch der Teufel sie bauen. Und aus dem Nichts tauchte wirklich der Teufel auf und begann daran zu werken. Er sagte jedoch, als Belohnung werde er die erste Seele, die über die fertiggestellte Brücke geht, zu sich holen. Eine knifflige Sache, doch ein Bauer hatte eine Idee. Er nahm einen großen Knochen und seinen Hund mit und warf den Knochen über die Brücke. Der Hund rannte hinterher und passierte die Brücke. Somit bekam der Teufel lediglich eine Hundeseele. Man sagt, erbost zerstörte der Teufel mit seinem Schwanz den Brückenzaun, doch die Brücke steht noch bis heute.
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1: Mehr als 44.000 Unterschriften für Referendum gegen politische Willkür gesammelt. Guten Tag, mein Name ist Xenia Samardzija-Matul.
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1: In Slowenien ist bei der Nationalversammlung ein Antrag auf ein Referendum gegen eine Änderung des Gesetzes über parlamentarische Untersuchungsausschüsse eingereicht worden. Der Antrag wird von den Unterschriften von mehr als 44.000 Wählern unterstützt. Nach Ansicht der Initiatoren würde die geplante Gesetzesänderung eine wichtige Schutzvorkehrung gegen den politischen Missbrauch parlamentarischer Untersuchungsausschüsse beseitigen. Sie werfen der Regierungskoalition vor, mit der Änderung eine entscheidende Kontrolle über die Arbeit solcher Ausschüsse abschaffen zu wollen. Franko Juri, der Erstunterzeichner des Referendumsantrags, bezeichnete die Initiative bei der Übergabe der Unterschriften an die Nationalversammlung als einen Schritt gegen politische Willkür. Juri warnte, ein solcher Untersuchungsausschuss könne zu einem politischen Instrument werden.
2: In predusento pomeni, da bo ta preiskovalna komisija, ki bo politična, ne bo.
1: Er würde nicht aus Staatsanwälten und Polizisten bestehen, sondern aus Politikern, die Untersuchungen einleiten und dabei unter anderem auf persönliche Daten, Bankkonten und Computer zugreifen könnten. Diese Gefahr müsse man sich bewusst machen, insbesondere diejenigen, die möglicherweise selbst Ziel solcher Untersuchungen werden könnten. In Slowenien sind die regulierten Preise für Erdölprodukte über Nacht deutlich gestiegen. Ein Liter bleifreies Superbenzin kostet knapp 1,7 Euro, das sind 6 Cent mehr als bisher. Der Dieselpreis stieg um 13 Cent auf 1,8 Euro pro Liter. Heizöl verteuerte sich um 14 Cent. Die neuen Preise gelten bis einschließlich 27. Juli. Damit ist Benzin so teuer wie seit Ende Mai nicht mehr. An Tankstellen entlang von Autobahnen und Schnellstraßen können die Händler ihre Preise weiterhin frei festlegen. Der Süden Istriens ist heute von einem schweren Unwetter getroffen worden, das vielerorts von Hagel begleitet wurde. Besonders stark betroffen war Rovin. Dort fielen Hagelkörner in der Größe von Walnüssen. Nach Angaben lokaler Medien wurden mehrere Menschen leicht verletzt. Auch aus anderen Teilen Kroatiens werden Hagelschauer gemeldet. Große Regenmengen legten zudem den Verkehr teilweise lahm. Auch die Insel Krk war nach Angaben lokaler Medien von Hagel betroffen. Am Morgen ging auch im weiteren Gebiet um Sinn und im dalmatinischen Hinterland Hagel nieder und verursachte Sachschäden. Für die Regionen Rijeka und Knin sowie für Dalmatien gilt wegen der Gefahr von Gewittern und starken Winden mit Orkanböen eine orange Wetterwarnung. Deutschland will künftig mehr Gas und Öl aus Aserbaidschan beziehen. Bundeskanzler Friedrich Merz sagte nach einem Treffen mit dem Präsidenten Ilham Aliyev in Berlin, man habe über die Möglichkeiten einer engeren Energiepartnerschaft gesprochen. Aserbaidschan sei eines der wenigen Länder in der Region mit einem Energieüberschuss und deshalb ein interessanter Partner.
3: Und wir wollen versuchen, in den nächsten Jahren auch die Zusammenarbeit gerade in der Energieversorgung zu intensivieren. Wir haben aus deutscher Sicht ein hohes Interesse daran, unsere Importe, unsere Gasimporte zu diversifizieren. Ich habe das in meinem Eingangsstatement gesagt. Und Aserbaidschan ist eines der wenigen Länder in der Region mit einem Überschuss an Energie.
1: Aliyev erklärte, sein Land sei bereit, mehr Rohstoffe nach Deutschland und Europa zu liefern. Dafür seien allerdings neue Verträge und ein Ausbau der Infrastruktur nötig. Die Europäische Union und europäische Banken müssten die Finanzierung dafür bereitstellen. Seit Anfang des Jahres liefert Aserbaidschan Gas nach Deutschland. Vereinbart sind bislang jährlich 1,5 Milliarden Kubikmeter. Seit dem russischen Angriff auf die Ukraine bemüht sich Deutschland, seine Abhängigkeit von russischem Öl und Gas zu verringern. Morgen wird es meist heiter, Frühwerte 8 bis 17 Grad, Tageshöchstwerte morgen 22 bis 28 Grad Celsius.
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1: Wegen eines defekten Fahrzeugs kommt es auf der A1 der Autobahn Koper-Ljubljana zwischen dem Tunnel Kastelec und der Raststation Raune zu Behinderungen. Und auch auf der A2 von Karavanken Richtung Ljubljana vor der Raststation Povodje und auf der A2 von Obrežje nach Ljubljana kommt es wegen eines defekten Fahrzeugs vor der Anschlussstelle Novo Mesto Shod zu Behinderungen. Weiterhin staut es sich auf der A1 von Ljubljana Richtung Maribor zwischen Dramlje und dem Tunnel Pletovarje, wie auch auf den Verbindungen Lesce Bled und Bohinska Bela Bled.
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1: In Slowenien ist bei der Nationalversammlung ein Antrag auf ein Referendum gegen eine Änderung des Gesetzes über parlamentarische Untersuchungsausschüsse eingereicht worden. Der Antrag wird von den Unterschriften von mehr als 44.000 Wählern unterstützt. Nach Ansicht der Initiatoren würde die geplante Gesetzesänderung eine wichtige Schutzvorkehrung gegen den politischen Missbrauch parlamentarischer Untersuchungsausschüsse beseitigen. In Slowenien sind die regulierten Preise für Erdölprodukte über Nacht deutlich gestiegen. Ein Liter bleifreies Superbenzin kostet knapp 1,7 Euro, das sind 6 Cent mehr als bisher. Der Dieselpreis stieg um 13 Cent auf 1,8 Euro pro Liter. Heizöl verteuerte sich um 14 Cent. Der Süden Istriens ist heute von einem schweren Unwetter getroffen worden, das vielerorts von Hagel begleitet wurde. Besonders stark betroffen war Rovin. Dort fielen Hagelkörner in der Größe von Walnüssen. Nach Angaben lokaler Medien wurden mehrere Menschen leicht verletzt. Auch aus anderen Teilen Kroatiens werden Hagelschauer gemeldet. Morgen wird es meist heiter, Frühwerte 8 bis 17 Grad, Tageshöchstwerte morgen 22 bis 28 Grad Celsius.
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2: In Slowenien ist bei der Nationalversammlung ein Antrag auf ein Referendum gegen eine Änderung des Gesetzes über parlamentarische Untersuchungsausschüsse eingereicht worden. Der Antrag wird von den Unterschriften von mehr als 44.000 Wählern unterstützt. Nach Ansicht der Initiatoren würde die geplante Gesetzesänderung eine wichtige Schutzvorkehrung gegen den politischen Missbrauch parlamentarischer Untersuchungsausschüsse beseitigen. In Slowenien sind die regulierten Preise für Erdölprodukte über Nacht deutlich gestiegen. Ein Liter bleifreies Superbenzin kostet knapp 1,7 Euro, das sind 6 Cent mehr als bisher. Der Dieselpreis stieg um 13 Cent auf 1,8 Euro pro Liter. Heizöl verteuerte sich um 14 Cent. Der Süden Istriens ist heute von einem schweren Unwetter getroffen worden, das vielerorts von Hagel begleitet wurde. Besonders stark betroffen war Rovin. Dort fielen Hagelkörner in der Größe von Walnüssen. Nach Angaben lokaler Medien wurden mehrere Menschen leicht verletzt. Auch aus anderen Teilen Kroatiens werden Hagelschauer gemeldet. Morgen wird es meist heiter, Frühwerte 8 bis 17 Grad, Tageshöchstwerte morgen 22 bis 28 Grad Celsius.
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